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0: Es gibt Sachen, die sind einfach geil. Gute zusammen. Schön, dass wir wieder zuhören. Schön, dass wir wieder hier sind. Hier ist 05er FM. Ihr erinnert euch vielleicht, das ist das Webradio für alle 05er Fans und für alle die, die es mal werden wollen. Wie wäre es mit heute? Eine gute Gelegenheit am ersten Spieltag in der 18. Fußball-Bundesliga-Saison in Folge für unseren Verein zu Gast, der SC Paderborn. Zum dritten Mal in der Bundesliga. Und wir hören ihm gerne zu, unser Mann, die Bocchius, der Stadionsprecher hier in der MEWA Arena. Liest sie vor, die Startelf, die also für eine gute Saison sorgen soll. Also wenn sie so gut ist wie das Gefühl, dann wird sie extrem gut. Leute, ich bin fast euphorisch und hört euch das an. Die Nummer 6 mit Namen Kai Schusano ist auf der Anzeigetafel aufgeploppt, während die Aufstellung vorgelesen wird. Und die Leute rasten aus. So, eine tolle Choreo gibt es auch noch von der rot-weißen Wand. Stadion um Europakreisel wird hier skandiert. Wir hören einfach mal rein. Schwätzen kann ich später noch.
1: Natürlich unser Chefcoach, Bruce

0: Das war der Halbzeit-Coach Moritz mit der Nummer 1 Alexander. Er ist wieder ein Unfall mit der Nummer 4 Stefan. Unsere Nummer 11 Renzi Renzfeld. Mit der Nummer 15 Blumert. Unsere Nummer 20 Otto. Mit der Nummer 24, Sutter! Und der Nummer 30, Silber! Mit der Nummer 47, Jägel! Und unter Nummer 48, Kasper! Und hier kommen Sie, ihr Lieben, zum Start in der neuen Saison! Hier ist euer Team! Hier sind eure Jungs vom ersten FSV!
1: Alter, ich habe Dauergänsehaut. Ich kann nicht mehr. Es ist Weltklasse. Oh, da muss man nochmal ein Bild machen von. Ist ja genial.

0: So, wir sind soweit. Alter, es gibt Sachen, die werden nie schlecht oder ranzig oder irgendwas. Hier ist ein Kessel voller rot-weißer Emotionen. Wir haben eine Mannschaft auf dem Platz, die ein echt gutes Gefühl vermittelt. Kai Schusano noch dabei, Nadim Amiri Kapitän, Fabio Gruber Neuzugang, direkt mal als Chef in der Dreierreihe hinten drin. Daneben die erfahrenen Da Costa und Dominik Kohr. Und auf den Außenbahnen, was gibt es Besseres als Philipp Mwene und Anthony Cassi. Richtig geiler Scheiß. Und wir haben ja noch gar nicht über die beiden da vorne gesprochen. Übrigens, Jason Lee natürlich auch noch mit dabei, aber die beiden vorne sind richtig heiß. Geraldo Becker und Philipp Tietz, der Tor um Tor geschossen hat in der Vorbereitung. Zuletzt im Pokal sogar Gera 4. So, es muss noch aufgeräumt werden vor der rot-weißen Wand. Da liegen ganz viele bunte, goldene, weiße, rote Luftschlangen. Und wir machen uns bereit für den Start in eine neue Saison. Zu Gast heute der SC Paderborn, haben wir schon gesagt. Aufsteiger, und wir haben es ja traditionell mit unseren Erstrunden-Matches gegen die Aufsteiger. Die gehen meistens in die Hose. Heute haben wir ein gutes Gefühl, dass wir den Bann brechen, vor allem gegen Paderborn. Haben wir eine gute Bilanz. Spricht also vieles für ein erfolgreiches Spiel. So, wir sind nicht mehr weit vom Anschluss entfernt. Und natürlich gilt uns unser Dank auch diesmal denjenigen, die das möglich machen mit 05 FM. 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
0: So, Anstoß für unsere Mannschaft. Es gibt eine kleine Idee dahinter. Auf der rechten Seite wird überladen. Da stehen sie, Becker und Tietz, Jason Lee, Cassi mit dabei, Kai Schusano in der Nähe, Amiri am Mittelpunkt. Der Einzige, der auf der rechten Hälfte steht, da wo die Mittellinie den Mittelkreis trifft, rechts nämlich, nee, links andersrum, Links-Rechts-Schwäche, direkt mal, Saison hat nicht mehr begonnen und schon wird sie wieder deutlich, also andersrum. Auf der rechten Seite wird überladen, links ist nur Philipp Mwene zu finden. So, langer Ball, direkt von Fabio Gruber, eben auf diese rechte Seite, da sind sie. Mit vielen Körpern zu Gange. Am Ende wird es der zweite, der dritte Ball. Der muss allerdings wieder hinten rumgespielt werden. Neuaufbau, also kurz vor der Mittellinie aus der eigenen Hälfte mit Dominik Kohr. Fabio Gruber, wie gesagt, der Quarterback in der Dreierreihe hinten drin. Kohr und Da Costa flankieren ihn. Mwene links, Cassi rechts. Jason Lee auf der halbrechten Position, halb links Amiri. Zentral Kai Schusano, langer Ball für Geraldo Becker im 16er. Wird gehalten, wird gezerrt, geht zu Boden. Kein Elfmeter, ist ja klar. Tobias Stieler, der Schiedsrichter am heutigen Eröffnungstag. Stimmung bombastisch. Dürfte ausverkauftes Haus sein. Haben auch nichts anderes verdient, unsere Jungs. So, Ball in Richtung Tietz, der lässt durch, dann sind sie vielbeinig in der Abwehr beim SC Paderborn und kriegen den Ball rausgeschlagen. Er soll posten, wenn wir wieder zurückkommen. Aber Paderborn, ja, macht das gut auf engstem Raum. Dreieckspiel, und dann ist auf einmal die rechte Seite frei. Und der Diagonalball wieder auf die linke Seite für den Angriff. Runter an die Grundlinie, den kriegt er aber nicht mehr. Der Stefano Marino. Eher unbekannt für die, die es nicht als Fußballexperten in ihrem Lebenslauf stehen haben. Aber auch für mich alles junge, unbekannte Fußballer, die da hochgekommen sind aus der zweiten Liga. mit dem Rekordergebnis von 62 Punkten. Dann in die Relegation, dann den VfL Wolfsburg geschlagen. Und jetzt kommt die erste Möglichkeit. Oh, Außennetz. Der Torjubel schon auf den Lippen. Aber es gibt die erste Ecke. Abgefälscht, eklig. Weiß gar nicht, wer es war. Aus dem Hintergrund. Auch für den Torhüter Noel Noll. Schwer zu erkennen beim SC Paderborn. Ball am Außennetz eingeschlagen, also erste Ecke. Von und mit Nadim Amiri. Beide Hände nach oben. Als Zeichen für die Variante. Ah, sie spielen ihn kurz auf. Mit einem Klatschball. Jason Lee kriegt ihn wieder zurück. Und will ihn dann in die Box bringen. An den zweiten Pfosten, da steht aber keiner mehr. Hinter Danny da Costa, der lässt ihn zunächst durch. Aber Anthony Cassi holt sich den zweiten Ball. Nochmal mit Becker, der bringt ihn nochmal rein. Auch die Flanke kann nicht verwertet werden. Cassi im Gegenpressing. Erfolgreich Geraldo Becker mit Ball. Alles auf der linken Seite in Richtung Seitenlinie. Jetzt geht's nach innen. Kai Schusano verlagert über Fabio Gruber. Alle Feldspieler in der Hälfte des SC Paderborn. Aufbaureihe 10, 15 Meter hinter der Mittellinie. In des Gegners Hälfte. So, es geht durch die Mitte. Mit Amiri, mit Tietz. Tietz öffnet nochmal auf die linke Seite. Da ist Geraldo Becker. Geht in die Grundlinie. Will den Ball reinbringen und der wird abgeblockt. Zweite Ecke. Noch nicht mal 3,5 Minuten gespielt. Und die Lautstärke von der rot-weißen Wand. Sie wird um einige Dezibel erhöht. Anfangsphase der Anfangsphase. Hoher Druck für den SC Paderborn. Jetzt Vollversammlung im 16er. Wieder Amiri, diesmal von der anderen Seite. Diesmal mit rechts zum Tor hin. Ball ist unterwegs. Kopfball Gruber. Geht in die Luft, hoch in die Luft. Dann kommt er runter und dann kann Paderborn zunächst klären. Aber den Ball auch nur raus aus der Gefahrenzone bringen. Und im Wene, der Restverteidiger will ihn nochmal öffnen. Auf die linke Seite, aber Paderborn kommt dazwischen. Und jetzt soll es schnell gehen. Aber auch Gruber, klasse, wie er da hinter den Ball kommt. Mit einem Foul allerdings am Ende den Angriff gestoppt. Schnell ausgeführter Freistoß für Paderborn. Auf der linken Abwehrseite. Philipp Mwene zum ersten Mal im Zweikampf eingebunden. Gegen Marvin Pieringer, den Kapitän. Einen Namen, den man noch kennt. Auch aus der Bundesliga. Holt sich immer einen Einwurf raus. Die Jungs vom Aufsteiger. Und der Weitwerfer auf Seiten der Paderborner. Das ist der Kapitän, hat mich eben in der Zeile verlesen. Laurin Kurda. Weiter Einwurf bei uns in den 16er rein. Aber gut abgewehrt. Paderborn bleibt da beim Ballbesitz. Geht ganz hinten rum. Notausgang, der eigene Keeper. Bringt ihn wieder in Position. Aber genug Zeit erstmal für unsere Mannschaft, sich zu ordnen. 5-3-2, das Urs Fischer System, das so gut funktioniert hat, seitdem er hierher gekommen ist, im Dezember letztes Jahr. 1,62 Punkte. Sein bisheriger Punkteschnitt ist der beste Wert aller 05 Trainer. Ich glaube, 9 Siege, 7 Unentschieden, 5 Niederlagen. So, Paderborn will angreifen, sucht den Ball in die Offensive. Mwene kommt dazwischen. Kai Schusano mit einem seltenen Ballverlust. Dann kommt er aber wieder hinten dran, geht direkt ins Gegenpressing und hat dann ja den Ball nicht wieder gewonnen. Paderborn muss aber hinten rumspielen. Kai Schusano. Die Wahrscheinlichkeit steigt, dass er bleibt. Und zwar überproportional. Die Heidel-Deadline ist ja schon vorbei. Die war, glaube ich, am Donnerstag. Hat er mal gesagt, wenn bis dahin keiner kommt, können wir nicht mehr verkaufen, werden wir nicht mehr verkaufen, weil wir keinen Ersatz mehr kriegen können. Allerdings hat er heute eben vor einer halben Stunde beim SWR im Interview gesagt, die sitzen neben mir, dass wir noch nichts mitbekommen. Wenn Real Madrid jetzt kommt und 283 Millionen auf den Tisch legt, sieht die Sache anders aus. 283, exakt die Zahl hat er genannt. Dann kann man sich für 281 noch einen Ersatz holen. Hast immer noch 2 Millionen Gewinn gemacht. Ja, jetzt erstmal neuer Angriff über die rechte Seite. Kassiv mit der Flanke aus dem Halbfeld. Die wird lang und länger. Und dann wird sie aber am Ende zu lang. Und geht ins Tor aus runter. Abschluss gibt's. Trotzdem Daumen hoch von Amiri, von Tietz. Synchron in Richtung Flankengeber. In Richtung Anthony Kassiv. So, jetzt wird eine kurze Unterbrechung fällig. Weil bei uns in der Hälfte etwas Lametta runtergekommen ist. Früher war mehr Lametta. Heute ist genug Lametta da, um das Spiel zu unterbrechen. Wir müssen ein paar Orten auf den Platz. Und die langen Luftschlangen erstmal entsorgen. Oh, das ist der Schorsch höchstpersönlich. Einer meiner Lieblingsordner. Jetzt muss er sich übersputen. Ist noch im 1-16 unterwegs. Spiel läuft wieder. Und der lange Ball kommt. Aber Zentner ist raus und klärt das Ganze. Und der Schorsch ist auch schon wieder vom Platz runter. So, weiter druckvoll unsere Mannschaft. Jason Lee versucht da den Diagonalball anzusetzen, kommt nicht durch. Paderborn kann Gegenangriff angreifen. Leisten sich mal eine Ballbesitzphase jetzt, die Gäste. Eher passives Anlaufen unserer Mannschaft, die warten.

Und Neuaufbau Paderborn hinten raus. Unsere Mannschaft eher im Mittelfeld zugange, also stehen relativ hoch. Dann kommt der lange Ball in die Box, der wird aber ungefährlich. Erstens war Laurin Kurda alleine, zweitens war Mwene bei ihm und drittens wurde am Ende so weit rausgetragen, dass sein Ball nur noch hinter dem Tor runterkam und nicht im 16er. So, jetzt beobachten wir mal das Anlaufverhalten des Gegners. Ja, es ist so weit hochgeschoben, dass Zentner einen langen Ball spielen muss. Den Tietz zunächst in Richtung Becker verlängern kann. Dann aber ist Paderborn aufmerksam. In Persona von Chuck Scheller. Hinten in der Abwehr. Paderborn wieder gefordert. Unsere Mannschaft ein wenig um nach vorne rücken. Nein! Nein! Das kann doch nicht sein! Elversberg, der andere Aufsteiger, ja, hat einen Wow-Effekt erzielt in Leverkusen. Zwischenstand, guckt es euch an. Ich will hier nichts spoilern. So, übrigens, weil wir ein bisschen zu spät draufgekommen sind heute nochmal, einen schönen Gruß auch in die WhatsApp-Gruppe, die Mainzer Startelf-1000, auch in dieser Saison wieder am Start. Ihr könnt mitmachen, ihr sollt sogar mitmachen, wenn ihr es versteht, am Spieltag Grüße rauszuschicken. Freuen wir uns. Ansonsten, auch da gibt es überflüssige Diskussionen und Beiträge, die dann einfach überlesen. Wie in jeder Gruppe. Aber nee, ist eine super Idee. Danke nochmal an unseren Lieblingsadmin, den Alex. Alte Spielerlegende. Seine Frau, die Katrin, die alte Spielerlegendin, ist heute mit ihrem Papa auch im Stadion. Grüße aus dem P-Block. Und hat mir wieder mal ein Meistergebäck mitgebracht. Meine Bäckerin der Herzen, die Katrin. Nutella-Croissants. Lecker! So, vielleicht wird es jetzt auch lecker, was die Offensive angeht. Von unserer Mannschaft, Tietz, ja, muss nochmal ablegen für Jae-Sung Lee. Dann kommt da Costa, seine Flanke ist unterwegs, an den Elfmeterpunkt, kann aber da geklärt werden. Ja, im Wene im Nachfassen, könnte schießen, hat zurückgezogen, Bahn nicht da, Bahn weggenommen und dann dauert die Entscheidung zu lange von dem Wene. Cassie war draußen frei, über Omega kriegt der Franzose den Ball, bringt die Flanke rein, wieder an den Elfmeterpunkt, wieder können sie klären, die Paderborner. Aber Amiri holt sich den zweiten Ball, gut gemacht für Mwene. Oh, jetzt müsste man die Flanke kommen in Mwene mit einer weiteren nicht so optimalen Entscheidung. Und dann Chor, quasi taktisches Foul begangen, aber die gelbe Karte bleibt drinnen. Das war doch taktisch, oder nicht? Das Foul von Chor, das könnte man gelb geben. Aber da kriegt er natürlich keins. Der kriegt nur gelb, wenn es wirklich überhaupt nicht zwingend ist. Ja, in 10 Minuten höre ich hier von meinem Freund Agü, meinem Lieblingsfußballexperten. Grüße raus auch an Tommy Q. My brother. So, erstmal wieder Paderborn jetzt in der eigenen Hälfte. Ja, Mwene probiert in die Balleroberung, funktioniert nicht. Paderborn verlagert, drüber auf links, kommt dann in unsere Hälfte rein. Jae-Sung Lee stellt den Angreifer. Die Flanke kommt trotzdem, Mwene per Kopf, raus aus der Box, wichtig. Aber Paderborn bleibt weiter am Drücker, mit dem Ball in die Flanke, mit der Flanke in die Box rein. Mit dem Ball in die Flanke rein, auch gut. Aber die Flanke rutscht eh durch. Am Ende auch ungefährlich dann. Da kann man auch mal schneller babbeln, als das Gehirn erlaubt. Ja, lieber Rainer, das macht eine gute Sommervorbereitung. Ich bin 30 Sekunden vor dem Bild anscheinend mit dem Webradio. Tja, ich bin halt topfit. Genauso scheinbar wie unsere Mannschaft, die hier diese Anfangsphase, gleich ist sie rum,
15 Minuten also gespielt ungefähr und wir haben bis auf ein paar Entlastungsangriffe des SC Paderborn fast nur Mainz 05 gesehen. Ballbesitzphasen des Gegners schon klar erkennbar, allerdings ohne großartig Raumgewinn, geschweige denn Torraumszenen zu erzielen oder erzwingen. Einwurf gibt's für uns auf der rechten Seite, rechte Angriffsseite. Also nochmal kurz zurück zur WhatsApp-Gruppe, die Mainzer Startelf 1000. Ein Bereich zum Mitmachen. Spätestens dann in der Halbzeitpause gibt es eine Grußrunde. Meistens schon eine vor dem Spiel. Diesmal aber muss ich das auch erst einjustieren. So, Amiri chippt den Ball für Jason Lee in den 16er rein. Paderborn kann dreimal per Kopf abwehren. Dann hat da Costa den Ball wieder. Spielt ihn auf die rechte Seite. Cassi mit Lee. Cassili. Nee. Paderborn. Ja. Kommt immer mal wieder dazwischen. Dann der Ansatz eines eigenen Angriffs, der allerdings dann meistens auch wieder in jenem, nämlich im Ansatz, erstickt wird. Durch die gute Rückwärtsbewegung unserer Mannschaft. Alle arbeiten hinter dem Ball und gegen den Ball dann. Positive Anfangsviertelstunde für unsere Mannschaft. So, jetzt müssen sie mal tief aus der eigenen Hälfte rauskommen. Die Gäste machen das mit einem langen Ball am End. Den kann aber Dominik Kohr, wollte ich sagen, abwehren. Nee, da setzt sich der Pieringer an ihm vorbei. Aber Kohr, klasse gemacht im Nachfassen. Trotzdem noch lauwarm für Paderborn. Und dann haben sie ihn zusammen verteidigt, den Angriff. Ja, Dominik Kohr hat sich kurz typieren lassen. Hat sich kurz typieren lassen von Marvin Pieringer. Der hat sich da vorbeigemogelt. Aber Kohr hinterher und damit der Grätsche im 16er. Volles Risiko. Hat er das nochmal entschärfen können, das Ganze. So, jetzt mal wieder ein bisschen Ruhe, ein bisschen Kontrolle reinbringen. Spielaufbau aus der eigenen Hälfte heraus. Mit der Dreieraufbaureihe. Fabio Gruber hat als einziger von den Neuzugängen direkt in die Startelf geschafft. Klar, Martel noch verletzt. Königsdörfer auf der Bank. Genau wie Otto Ruppi. Und übrigens auch Rael Nakusola, mein neuer Lieblingsspieler in unseren Reihen. Eigentlich ja für die U23 geholt von Rot-Weiß Essen, 19-jähriger Linksverteidiger. So, jetzt haben wir allerdings erstmal den 29-jährigen Nadim Amiri. Und diese Entfernung hat er schon mal gemacht vor einer Woche im Pokal. Ungefähr gleiche Situation, 30 Meter, 32 Meter. Zentral, vor dem Tor, Achtung, Amiri, der wird doch nicht. Jetzt muss Stieler erstmal die Mauer vor der Mauer, nämlich die Mainzer Mauer vor der Paderborner Mauer. Das ist ein ganz cleverer Schachzug. Dann haben sie sich so ungefähr 10 Meter von den 16er zu zwei zusammengestellt. Fabio Gruber, Dominik Kohr, quasi als Mauer für den Schützen. So, Amiri chippt ihn nur rein. War nicht direkt abgenommen und dann sind sie in der Verlosung. Lee, Mwene, Sano. Sano muss allerdings nacharbeiten, bald schon wieder aus der Box raus. Und am Ende war es abseits. Und dann auch viel Lärm um nichts letztlich. Ja, aber was sich der Markus Hoffmann da alles einfallen lässt, der Co-Trainer, den Urs Fischer mitgebracht hatte, letzten Dezember. Ein Standard-Spezialist. Ein Standardfuchs. Ecken oder Freistöße, ganz egal. Hat eine eigene Handschrift. Das, was Mainz 05 da macht. Mit dem ruhenden Ball.
So, Ball läuft allerdings jetzt wieder. Da müssen wir mal rankommen. Ja, Kai Schusano macht das in seiner unnachahmlichen Art und Weise. Steht mal wieder im Passweg. Amiri wurschtelt sich da durch drei Paderborner. Wird dann gefoult. Nee, kriegt keinen Freistoß. War auch zu wenig. Den wollte er am Ende haben. Kriegt ihn aber nicht. Dafür gibt's einen Einwurf direkt neben der Eckfahne. Und Stieler erklärt Amiri nochmal, warum er das nicht gepfiffen hat. Weil der Ball getroffen wurde. Und dann ist der Gegner. Amiri hat es auch kapiert. Gute Kommunikation. Tobias Stieler mit dem kickenden Personal.

Ah, ja, Kurzpassspiel. Kommen aber nicht durch. Wenn es dann in der Zentrale vorm 16er richtig eng wird, ist irgendein Paderborner Fuß bislang dazwischen. So, langer Ball auf die linke Seite vom SC Paderborn. Fahne bleibt unten. Kein Abseits. Cassi ist gefordert im 1-1. Cassi macht er gut. Und dann haben wir es noch nicht ganz geklärt. Paderborn kommt nochmal in unsere Hälfte in den Ballbesitz rein. Über die linke Seite. Auch die können Kurzpass. Auf kleinstem Raum. Schuss abgeblockt. Flanke ist möglich. Kommt dann auch. Aber Gruber per Kopf raus aus dem Strafraum. Aber direkt wieder rein in den Strafraum, wollte ich sagen. Diesmal aber nicht mit der Flanke. Diesmal wollen sie spielerisch lösen. Oder aus der Distanz 30 Meter. Im Football gibt es ein Field Goal und 3 Punkte. Im Fußball gibt es einen Abstoß und 0 Punkte. So, die Hälfte der ersten Hälfte ist gleich rum. 0-0. Weiter in der Spielstand. Kleinere Vorteile bei unserer Mannschaft. Paderborn aber durchaus nicht der kleine, schwache Aufsteiger. Die haben auch ihre Qualität. Boah, Tietz trifft da seinen Gegenspieler. Philipp Tietz ja mit einer Paderborner Vergangenheit. Genauso wie auf der anderen Seite Gabriel Vidovic auch 2 Spiele mal bei uns bestritten hat. Die Leihgabe der Bayern damals. Jetzt also beim SC Paderborn. Nedjmetin Dagfuß, einer unserer Co-Trainer. Auch bei Paderborn gespielt, natürlich auch bei uns. Hauptsächlich zwar in der U23, aber auch ein Mainzer durch und durch. Gab so einige. Philipp Stöger noch bei beiden gespielt. Jetzt die aktuelle Mannschaft allerdings. Bis auf Vidovic. Ohne Mainzer. Mario Vrančić. Den kennen die Älteren unter uns vielleicht noch. Damals als Megatalent gehandelt. Auch nie den Durchbruch geschafft. Also den ganz großen Durchbruch. Klar, Fußballprofi, einige Spiele auf dem Rücken. Ist schon auch Durchbruch. So, Pieringer mit einem Fehler. Eröffnet Kai Schusano die Möglichkeit, mit Amiri nochmal ranzukommen. Flanke für Lee, Kopfball daneben. Aber guter Angriff. Und eigentlich der perfekte Ball für Jason. Aber sein Kopfball noch nicht mit reichlich Zielwasser versehen.

ist auch bei uns ein Slow Start für 05 FM. Noch nicht mal 1000 Leute auf dem Elze. Achtung, Angriff von Paderborn drüber. Am Ende aber schon relativ gefährlich. Es ging dann mal schnell. Da haben sie unsere Kette überspielen können, überlisten können mit einem Diagonalball. Am zweiten Pfosten Laurin Kurda allerdings am Ende den Ball drüber buxiert. Über das Tor von Robin Zentner, heute in Babyblau unterwegs. So, Neuaufbau nach 25 Minuten von unserer Mannschaft. Bisschen zu läppsch. Ball ist zunächst mal wieder geklärt worden. Neuanlauf mit Dominik Kohr über halb links. Ganz links Mwene mit dabei. Alles Höhe, Mittellinie. Jason Lee kommt an. Muss auch nochmal zurückspielen. Kai Schusano. Links über Kohr.

Mwene im Halbraum, Tietz für den zweiten Ball am 16er Eck. Tietz, ja, sucht nochmal im Rückraum jemanden zum Anspielen, findet Lee. Der muss über Gruber auch nochmal den Notausgang benutzen, Robin Zentner nämlich. Steht da Hälfte der eigenen Hälfte und schickt den Ball dann lang und länger und am längsten über die Grundlinie von Nahuel Noll, seinem Counterpart auf der anderen Seite. Also, wir bräuchten noch ein paar für unseren Saisonstart bei 05 FM. Haut noch ein paar Endgeräte raus. Ruft die Tanten, die Onkel, Schwestern, Brüder, ruft sie alle an. 05 FM braucht noch ein paar Stammspieler und Stammspielerinnen.

So, passiert gerade nicht viel auf dem Spielfeld. Paderborn hat den Ball in den eigenen Reihen, hinten beim eigenen Keeper. Unsere Mannschaft wartet im Mittelfeld auf das, was da kommen möge. Aber Paderborn zunächst einmal nicht unbedingt daran interessiert, viel Raumgewinn zu erzielen. Dann kann ich mal kurz währenddessen in die Gruppe gucken. Was haben wir da? So, Achtung! Paderborn mit Pieringer am 16er. Und am Ende Handspiel, weil er den nicht richtig getroffen hat. Wenn er den Volley-Versuch satt trifft, hat Zentner nur noch seinen Reflex, der ihn da retten kann. Gibt Freistoß für uns. So, dann hauen wir noch ein paar Grüße raus. Die Sabine sehe ich schon. Grüße aus dem Q-Block von der Heidi. Grüße aus dem S-Block von Bianca und Lilly. Der P-Block grüßt mit Mario. Das Bernburger Weinfest grüßt auch. Oliver, Dankeschön dafür. Auf dem Weg nach Helgoland drückt die Christine die Daumen, auch schön. Auf dem Feld passiert gerade nicht viel. Der Strand in Italien. Tolle Bilder. So, jetzt bin ich allerdings runtergerutscht. Und wir gehen nochmal ins Spielgeschehen rein. Flanke Paderborn. Verteidigen wir mit allem, was wir haben. Aber Paderborn scheint ein bisschen reinzufinden in die Partie. Jetzt erst nochmal mit Chor. Ja, viel Platz für Anthony Cassi. Guter Ball. Dominic Chor. Cassi treibt ihn an den 16er. Dann mit Geraldo Becker. Auf der rechten Seite von der Box. Gibt eine Ecke. Nummer 3.

Amiri lässt sich ein bisschen Zeit. Diesmal wieder mit rechts vom Tor weggezogen. Und ein Arm in die Höhe. Ball kommt. Ne, Lee kommt nicht dran. Sano mit dem Volley-Versuch. Eher eine Flanke nochmal für Amiri. Der bringt den Ball auch nochmal rein. Becker aus der Distanz. Ball bleibt schon wieder hängen. Kassier nochmal mit der Kopfballreingabe. Da Costa für Lee. Alles am 16er Rand und drumherum. Lee Ballverlust. Und der lange Ball der Paderborner kommt nicht an. Nicht richtig getroffen von Kurda. Viel Zeit für Zentner und Mwene, den nächsten Angriff vorzubereiten. Da Costa, rein in die Hälfte des SC. Kein guter Ball für Lee. Und müssen wieder alle hinten dran kommen. Machen aber gut mit Kai Schusano. Auch Tietz hilft mit. Aber Paderborn, ja, spielt sich da frei. Platz auf der linken Seite für den SC. Aber auch dann wieder gut von Amiri und Kollegen hinter den Ball gekommen. Tempo rausgekriegt. Sie müssen es spielerisch probieren. Wurschteln sich durch. Achtung, Paderborn am 16er. Immer noch Paderborn. Auf einmal ist Kurda auf der rechten Seite relativ frei. Flach nach innen und knapp vorbei. Weil Gruber noch dazwischen kommt. Und es gibt die Ecke für Paderborn. Wobei Zentner und Fabio Gruber das Argument versuchen zu führen, dass der Paderborner zuletzt dran war. Aber es gibt die Ecke für den SCP. Vor der rot-weißen Wand hört man Pfeifkonzert. Lee bringt den Ball erstmal raus. Kommt wieder rein in den 16er. Chor kann klären, aber Paderborn bleibt im Ballbesitz. Spielt sich jetzt um den 16er herum durch. Achtung, wieder reingekommen. Gruber mit dabei und Chor mit dabei. Ball ins Tor ausgeklärt. Zweite Ecke. Uiuiui. Druckphase der Gäste, wenn man so will. Ja. Und das als frecher Aufsteiger. Na klar. Offensiv ist die beste Verteidigung. Nächste Ecke vor der rot-weißen Wand. Und wieder kann man es hören, was unsere Fans davon halten. Beziehungsweise, was sie beeinflussen wollen. Nämlich eine schlechte Ecke. Vollversammlung im 16er. Es wird nochmal unterbrochen. Redebedarf Pieringer und Chor. Klar ist der Chor da mit dabei. Da wird mit allen Mitteln gekämpft, um sich einen Vorteil zu verschaffen. So, Ball ist unterwegs. Zentner raus mit der Faust. Ja! Und da stoßen sie zusammen. Der Stürmer, der Paderborner und Zentner. Letzterer kann direkt wieder aufstehen. Und auch der Paderborner Stürmer zum Glück wieder. Da ohne Rücksicht auf Verluste. Robin Zentner boxt den Ball mit einer Faust weg. Schmeißt sich dabei noch in den heranrauschenden Stürmer, der den Kopfball will, ihn aber nicht kriegt. Dann stoßen beide zusammen, aber sah am Ende schlimmer aus, als es dann wohl war. Beide wieder wohl auf.

So, Langholz von Zentner. Da freut sich mein Freund Rainer drüber. Amiri wurschtelt sich da durch. Dann Kai Schusano öffnet mal die rechte Seite auf. Anthony Cassi mit Da Costa. In Richtung Grundlinie. Flanke kommt, die ist gut. Tietz mit Rücken zum Tor, legt ab. Amiri! Oh! Knapp vorbei. Starker, bester Angriff unserer Mannschaft bislang. Über rechts initiiert. Da Costa bis an die Grundlinie. Bringt den Ball rein. Tietz, klasse, mit dem Rücken zum Tor. Den Ball abgeschirmt. Festgemacht. Abgelegt. Und Amiri zielt ein wenig zu genau in die linke Ecke. Am Ende dran vorbei.

Kurze Beobachtung der Trainerbänke. Warte, kommt gleich die Geschichte. Jetzt erstmal gucken, was Geraldo Becker auf links macht. Nochmal hinten rum für Da Costa. Flanke, nee. Oder doch, oder nein, oder wann? Nö, flacher Ball für Lee. Der kriegt den leider nicht ganz verarbeitet. Neuanlauf mit Gruber, mit Chor. Halblinke Position in Richtung 16er-Ecke unterwegs. Dominik Chor. Und dann geht er einfach mal durch, kommt aber nicht durch. Mwene hat den Ball aber noch. Mit Kai Schusano. Dann probieren sie es nochmal für Mwene. Kein Abseits. Nächste Ecke müsste es geben. Gibt's auch. Vierter Eckball für uns. Zwei von jeder Seite. 35 Minuten rum. Nicht vergessen, in 10 Minuten ungefähr, also zur zweiten Hälfte, beziehungsweise zur Halbzeitpause, so ist es besser, gibt es eine Grußrunde. Aber schon mal einen ganz lieben Gruß über den großen Teich rüber zur Gudrun. Liebe Gudrun, komm bald wieder! Oh, da war der Tietz fast. Ein gute Launebär. Während ich ein paar Grüße losgeworden bin, wäre die Gudrun fast zum guten Omen für den Tietz geworden. Sein Kopfball allerdings über die Latte dann drüber. Und Paderborn kann sich jetzt auch aus dieser Situation zunächst befreien. Hat dann nochmal Belagerungszustand am 16er eingerufen. Ja, aber der SCP macht das auch gut. Spielerisch eine klare Linie. So, Gruber mal dazwischen. Jetzt ist er aber alleine auf weiter Flur, kann den Ball aber trotzdem irgendwie noch lösen. Aber dann ist es der SCP, der durchkommt. Mit Kurda. Keiner aus auf der rechten Seite. Ball kommt rein. Zentner muss dazwischen. Sonst hätte er einer gelauert im Hintergrund. Aber Zentner entschärft das Ding. So, jetzt hat der SC Paderborn den leichten Chancenvorteil. Sich wieder zurückgearbeitet. Die beiden Möglichkeiten mit Amiri und Tietz haben wir natürlich nicht vergessen, aber Paderborn wird immer frecher. Was erlaube Paderborn? So, Sano, ja, jetzt kommen wir dazwischen. Das ist ein Foul, das ist eine gelbe. Ganz klar gegen Santiago Castaneda. Schöner Name. Jetzt hat er eine gelbe Karte.

So, ich will ja nicht quengeln, aber irgendwie knacken wir die 1000 heute nicht. Was ist los mit euch? Seid ihr alle noch in der Sommerpause oder was? Junge, Junge, Junge. 05 FM braucht doch euren Zuspruch. Sonst gibt es uns bald nicht mehr. So, nächster Angriff. Den gibt es auf jeden Fall mit Da Costa. Wieder rechte Seite, wieder mit Cassie. Schon angekommen am letzten Drittel. Amiri hat über die Flanke nachgedacht. Zieht nochmal zurück, spielt in der Flach rein. Becker mit der Hacke durchgeladen. Abgelegt für Sano und der schießt drüber. Nicht unbedingt der Goalgetter, Kai Schusano. Ist aber auch nicht wichtig. Der hat andere Stärken. Aber schön wäre es trotzdem gewesen. Wieder ein guter Angriff unsererseits. Chancengleichheit wiederhergestellt. So, gleich noch 5 Minuten regulär. Das 0:0 Stand jetzt geht absolut in Ordnung. Auch ein 0:0 der etwas besseren Art. Beide Mannschaften versuchen auf jeden Fall zu ihren Torabschlüssen zu kommen. Ali, muss man ihm vielleicht sagen, dass sein Hintermann angerauscht kommt. Beziehungsweise hätte er mal einen Schulterblick machen können. Das erkläre ich meinen B-Jugendlichen jedes Training. Aber das ist doch kein Foul von Da Costa. Der zieht dann noch zurück. Der zieht noch zurück und dann fällt der andere drüber. Naja. Tobias Stieler, der Schiri heute, hat 40 Minuten ausgehalten, mein Freund zu sein. Das war's. Aber für eine Anfangsmarke nicht schlecht. Das war jetzt allerdings eine Quatschentscheidung.

So, Paderborn mit Ball in der eigenen Hälfte. Im Aufbau begriffen. Unsere Mannschaft wartet wieder ab. Hat sich im Mittelfeld organisiert. Und dann auch im Mittelfeld irgendwann den Ball erobert. Jetzt müssen wir aber erstmal wieder hinten rumspielen. Zentner muss mitmachen. Und schlägt ihn nach vorne. Tietz. Nee, aber Becker verlängert für Mwene. Mwene, Becker nochmal. Amiri. Nee, ein bisschen Rückenspiel. Schade. Kam nicht ganz ran. Die Jungs. Jetzt allerdings aufgepasst. Der Gegenangriff läuft. Chor wieder im Laufduell. Wieder macht er eine gute Figur, holt das Tempo raus und holt sich den Ball stark, Dominik Chor. Klasse gemacht. Jetzt vielleicht mal direkt die Umschaltaktion. Viel Platz für Cassie auf der rechten Seite. Cassie treibt den Ball nach vorne. Jetzt muss er kurz abstoppen. Wuschelt sich am Gegner vorbei. Im 16er mit Amiri. Abgeschlossen, abgeblockt. Oh, schade. Aber noch am Leben der Angriff. Chor mit Gruber. Neuaufbau. Da Costa, seine Flanke, oh, wenn der Lee den durchlässt, dann hat der Tietz auf dem Schädel. Aber da muss es Kommunikation geben. Und Paderborn tut gut daran, jetzt wieder ein bisschen Ruhe reinkommen zu lassen, das Spiel zu beruhigen. Und wir täten gut daran, den Druck weiter aufrechtzuerhalten.

0: So, Einwurf erobert quasi. Lee. Nee, Kai Schusano. Über rechts. Ja, dann wird aufgespielt. Dominic Kort ein bisschen Platz. Sagt Amiri, geht nur noch ein bisschen weiter breit. Amiri dann zieht wieder nach innen und wird dann die rechte Seite wahrscheinlich aufspielen. Nö, er spielt tief. Doppelpass mit Lee und dann ist die Abstimmung untereinander etwas lückenhaft, sodass der Ball nicht durchkommt. 43 Minuten rum. Nachspielzeit wird es geben, aber nicht zu üppig, denke ich. Die Videoanalysten vom SC Paderborn verlassen schon ihren Platz. Unsere übrigens auch. Damit man gegebenenfalls in der Halbzeitpause eine kleine Videoshow machen kann. So, und wir haben noch eine Minute regulär auf der Uhr. Paderborn im Ballbesitz, Paderborn in Richtung Mittellinie, Paderborn in unsere Hälfte, über rechts, in Richtung 16er. Chor steht im Weg, Tempo rausgenommen, gut so. Und auch die Flanken sind weitgehend eliminiert durch gutes Stellungsspiel. Deswegen die Seitenverlagerung der Gäste rüber auf links. Jetzt gegen Cassie und Lee. Der Ball kommt trotzdem als Flanke, aber Zentner greift sich den einfach ab. Stark. Spannweite nach oben. Gesamte Körperlänge dann mindestens 3,20 Meter. Eine Minute gibt es oben drauf und die hat jetzt angefangen. Der vierte offizielle Mannschaft hat eine Minute Spielzeit in der ersten Hälfte. So, Amiri. Die Hälfte der Nachspielzeit ist rum. Wir haben nochmal Ballbesitz, vielleicht kriegen wir noch einen Torabschluss gebacken vor dem Pausentee. Da Costa nochmal hinten rum, Neuaufbau mit Dominic Kor. Ja, das wird in den letzten 20 Sekunden wahrscheinlich ausgespielt werden. Im Moment geht es nur horizontal, jetzt dann doch nochmal vertikal. Für Becker am 16er, Lee, nee, doch nicht. Tietz kommt nicht ran, Mena auch nicht. Und das müsste gewesen sein, die letzte Möglichkeit. Halbzeitpfiff, ein 0:0 zum Start in die neue Saison. Chancen waren da, hüben wie drüben. Geht also völlig in Ordnung. Das Ergebnis, beide Mannschaften spielen noch nicht mit offenem Visier, aber mit reichlich Offensivgeist. Also das ist die erste Analyse nach den ersten 45 Minuten. Jetzt gucken wir mal, was die Gruppe so erzählt. Ein paar Grüße wollte ich da loswerden. Wen haben wir denn da? Wen haben wir denn da? Da waren wir doch schon, da waren wir doch schon. Jetzt kommen wir nochmal auf den Strand zu sprechen. Das war doch der Domme, natürlich. Diesmal nicht auf dem Schwarzwald, nämlich vom Sandy Beach in Italy. Nice. Dann der Bernhard aus Bad Nauheim in der Reha. Alles Gute, zurück nach Bad Nauheim. Der kleine Dieter, auch das ein Stammspieler. Dittelsheim Hessloch lässt also grüßen. Die Ulla, eine Stammspielerin aus Kevela. Wunderbar. Den allerbesten Klotzi, den grüßt sie auch noch. Wer ist denn das? Kenne ich nicht. Grüße vom Nürburgring, lieber Benedikt. Hoffentlich bist du mit deinem geilen Oldtimer unterwegs. Die Familie grüßt übrigens aus dem S-Block. Das ist auch gut. Vinzenz natürlich auch mit am Nürburgring. Und hören wahrscheinlich FM zusammen. Sehr schön. Im Kamener Keller sitzt der Mike. Nach fast 20 Jahren nicht zum ersten Spiel heute raus, weil er erst aus dem Urlaub kam. Na, das geht ja dann gerade noch. Die Lebkuchenfraktion Ach, schön, dass ich euch auch mal wieder vorlesen darf. Wen haben wir noch? Die Freilaubersheimer, ist ja klar. Die ganze Gemeinde. Chris, Carina, Ricardo, Julian, Fabian und Florian. Dann haben wir vorhin schon mal die USA gehabt im sonnigen Florida. Jetzt gehen wir in schöne Texas rein. Der Thorsten mit Kaffee, weil da ist ja früh morgens. So, Königstetten mit der Pia, da ist mittags. Ha. Keine Zeitverschiebung. Der Tim, der Kollege mit dem besten Vornamen der Welt. Schön, dass es wieder losgeht, finde ich auch. Und da haben wir sie doch, unsere Christina aus Sardinien. Gar nicht mehr wegzudenken aus dem 05er FM-Kader. Das Nordsaarland, da ist er doch, unser Lieblingsadmin, der Alex Gude. Schön, dass du auch wieder dabei bist. In München beim Babysitten. Rainer, du hast unentdeckte Talente. Wusste ich gar nicht, dass du das auch kannst. Mario aus Saarbrücken, Gude. So, Bilder von der Choreo sind angesagt. Könnt ihr mal auf mein Profil gucken, habe ich auch eins gepostet, glaube ich. Gunsenum mit der Denise. Schön, dass du dabei bist. Bruno aus Ulm. Die weltbeste Community wird da gegrüßt. Das sind wir. Aus Ostersbay, der Rudi. Gegen Frankfurt wird er auch wieder im Stadion sein. Die Glückssocke. Liebe Susanne, Grüße zurück. So, wen haben wir noch? Wen haben wir noch? Marc wünscht allen ein schönes Spiel. Ob im Stadion oder nicht. Ach Gott. Aha, da spinnt die App mal wieder. Mhm, ich werde es mal weitergeben. Kann ich allerdings auch nichts dran ändern. So, was ist denn das hier? Ich will da gar nicht beitreten. Habe ich mich wieder verdrückt oder was? Wo bleibt das Tor? So, aus Andalusien wird gegrüßt. Der Christian, das ist ja klar. Hab da Standby gemacht. Aha, aha, aha. Ja, sorry Tommy, ich kann die App halt nicht fixen und die Fixer von der App haben wahrscheinlich geschlafen. So, aus Mombach wird gegrüßt mit Marc. Der Eifelmischer grüßt aus Prüm. Benedikt Sturm, auch von der Autobahn, grüßt den R-Block. Kriftel, liebe Christine, ist auch vertreten. Mörfelden-Walldorf mit Sven Oppenheim. Mit der Silke, Marien Born und die Conny. Ach, ist das schön. Da sind sie alle wieder. Die meisten kenne ich noch. Die anderen werde ich kennenlernen. Die Annelie ist auch mit dabei. Brosi-Fan, liebe Nathalie. Schön, dass du zum Bundesliga-Auftakt auch wieder dabei bist. Marc aus Mombach. So, Geburtstag hat sie auch noch, unsere Annelie. Herzlichen Glückwunsch. So, Saarbrücken mit Mario und die Familie Cidulu. Die Birte hat ein schönes Wochenende, weil sie FM hört. Das ist doch mal was Feines. Dann ist das Wochenende aber auch schön. So, die 05-Seite spinnt. Mhm, mhm, mhm. Kann nichts anderes machen. Und die Radioseite funktioniert. Na also, Wohnzahl mit der Renate. Ist auch mit dabei. So, da soll es dann mal kurz gewesen sein, glaube ich. Es sei denn, es kommt noch was. Wenn nicht, mache ich nämlich auch mal eine kurze Pause. Damit wir frisch wieder rein sind in die zweite Hälfte. Aber die Petra nehmen wir noch mit. Auf dem Weg zum Lieblingswinzer in Bodenheim. Na gut. Wer so einen schönen Vornamen hat, so heißt nämlich meine Mutter, der darf mitmachen. Brezenheim mit der Kerstin grüßt auch noch. Ja, schön, dass ihr wieder schreibt, ihr Lieben. So, alle hopp, jetzt machen wir eine kurze Pause. Geht nicht zu weit weg, weil wir hören uns gleich wieder, weil die zweite Hälfte fängt bestimmt auch wieder an. Also verpasst nichts. Gerade dranbleiben. Bis gleich.
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So sieht es nämlich aus, unsere Frauen sind in die Bundesliga gestartet. Am Startlauf, der muss man wirklich sagen, gegen Werder Bremen stehen jetzt die nächsten Spiele an. Die Mädels müssen sich auf gar keinen Fall verstecken. Deswegen sichert euch unbedingt Tickets fürs Heimspiel gegen Eintracht Frankfurt hier in der Weber-Arena. Lasst uns da aus dem Spiel am 18. September um 18:30 Uhr eine volle Arena und ein unvergessliches Erlebnis machen. Ein Heizen auf dieses Spiel könnt ihr euch am 5. September schon. Da geht es nämlich bereits gegen den ersten FC Köln. Natürlich im Brombeck-Stadion, herrliche Atmosphäre. Da Bundesliga-Fußball wieder zu sehen, kommt gerne vorbei. Ich kann euch sagen, es macht einen riesen Spaß. Und ihr Lieben, das erste Bundesliga-Auswärtsspiel unserer Männer steht natürlich ebenfalls an. Am nächsten Sonntag, den 6. September um 15:30 Uhr geht es zum HSV in den hohen Norden. Der Verein, der bietet sogar unser Verein einen Fan-Express an. Zug nur für euch direkt vom Mainz nach Hamburg fährt. Für die Feierbügel gibt es sogar einen extra Fahrwaggon mit Getränkeverkauf. Ansonsten besteht der Zug aus abschirmbaren Sechserabteilen. Sichert euch also jetzt noch eure Plätze im Fan-Express und unterstützt da gerne unsere Mannschaft. Und ein herzlicher Willkommensgruß gilt zudem den besonderen Gästen unseres Exklusivpartners, der Shop AG. Der Shop AG, die nur für heute die weite Reise aus Südkorea tatsächlich auf sich genommen haben. Da sind Vertreter hier von LG, heißen euch herzlich willkommen und sagen Adiam, schön, dass ihr da seid. Und außerdem, ihr Lieben, haben wir heute ein ganz besonderes Jubiläum, und zwar 20 Jahre Blindenreporter bei uns hier in der Arena. Aber das Team vom allerersten Mal ist sogar auch heute dabei. Das sind Thomas Daut und Oliver Böhm. Ihr kriegt einen extra Applaus. Schön, dass ihr da seid.

besten. Und wenn man mal die Tore schickt, ist dann eine Achtung, letzte Abfahrt vor dem Saarland, letzte Möglichkeit zu bringen. So, dann hoffen wir mal noch ein bisschen Spektakel.

0: So. Hört sich an, als ob wir in die zweite Hälfte reingehen. Unsere Mannschaft auf dem Platz, der Gegner noch nicht. Gib mir noch Zeit für ein paar Grüße, Siggi und Elke aus Dillenburg. Schön, dass ihr auch wieder dabei seid. Die Porta Westfalica grüßt mit dem Frank. Eine alte Trase. Frankie, ich hoffe, dir geht's gut. Allen anderen auch. Wenn ihr mitmachen wollt, wir gucken nachher nochmal in die Gruppe rein oder jetzt auch vielleicht. Und dann haben wir in Wörstadt wird gefeiert, da wird gegrüßt vom Alex, sehr gut. Der Matthias grüßt mit einem Bild im 05-Trikot, auch gut. Und jetzt kommt auch Paderborn aus den Katakomben. Und wir nennen noch die Silvi mit, die freut sich auf eine gute Saison und grüßt natürlich. Fühl dich zurückgegrüßt. Und wir legen gleich los zur zweiten Hälfte. 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
0: Und deshalb rein in die zweiten 45 Minuten. Und liebe Gudrun, den Rotwein, den trinken wir auf jeden Fall nochmal. Hoffentlich bald in der Tat. Erstmal sonnige Grüße auch an den Husband. Und alles Gute natürlich. So, rein ins Spiel. MWN hat einen Einwurf in der eigenen Hälfte. Wir spielen jetzt auf die rot-weiße Wand. Da ist die Stimmung immer noch prächtig. Kein Wunder. Unsere Mannschaft macht auch ein ganz gutes Spiel, allerdings, das ist auch Teil der Wahrheit, Paderborn ebenfalls. So, wenigstens ein Mainzer hat schon getroffen am heutigen Tage. Leider keiner, der bei Mainz spielt, aber Riedle Baku hat ein Tor geschossen, der Mainzer Bub. So, langer Ball, Dominik Kohr hinten raus, nach einem Freistoß. Da waren alle anderen Spieler, Gegner und eigene, auch schon in des Gegners Hälfte. So, mit Da Costa geht's nach vorne. Ja, warum nicht? Wurschtelt sich da durch mit Cassi. Wieder Da Costa in der Grundlinie, bringt den Ball nach innen. Der geht aber im Tor aus runter. Nee, geht er nicht. Auf der anderen Seite hat ihn Wene nochmal gekriegt. Und zwar unter Kontrolle. Jetzt gibt's einen Freistoß. Das ist eine gefährliche Situation. Weil das eine Lieblingssituation und Position für Amiris. Halbfeld auf der linken Angriffsseite ist quasi eine gespiegelte Ecke. Und die langen Kerls mit vorne drin. Kohr, Da Costa, Gruber, Tietz und das Kopfballungeheuer Lee. So, Amiris bereit. Ball ist frei. Tippelschritte und rein ins Vergnügen. Der ist gut, aber nicht gut genug. Am Ende vorbei. Lee zwar noch mit dem Kopf dran, aber schon im Tor aus. Ein bisschen zu weit an den zweiten Pfosten gezogen. Nein. Ich krieg gerade noch ein Zwischenergebnis geflüstert, dass er einen anderen Aufsteiger beinhaltet. Und ich sage nicht Schalke 04, nee. Ich meine die SG Elversberg. Das Dorf, das Fußballdorf. Guckt es euch einfach an. So, Geraldo Becker ist mal auf die Reise geschickt worden. Wird noch eingeholt, kann den Ball aber den eigenen reinhalten. Sano bleibt auf der linken Seite. Amiri wird ein bisschen eng jetzt mit dem Vene. Kommen sie trotzdem durch? Am Ende sind sie im 16er angekommen, Schuss geblockt, Tietz aber nochmal mit Rücken zum Tor, dreht sich im 16er, legt dann ab. Da Costa für Amiri auch mit Rücken zum Tor, wird gezogen, Elfer gefordert, Mwene nochmal, Mwene, oh, knapp vorbei, ganz knapp vorbei. Jetzt wollen sie natürlich einen Elfer haben, aber das war eine Vorteilsregelung. Eigentlich alles mit rechten Dingen zugegangen, müsste dann die Ecke geben im Ende. War der Noll da noch dran oder was? War der Noll da noch dran neben der Keeper? Der hat, oh, brutal, brutal. Das ging so schnell, das konnten meine alten Augen gar nicht erkennen. So, es wird allerdings auch nochmal gecheckt. Aber meiner Meinung nach hat er doch jetzt eine Vorteilssituation laufen lassen, oder? Der kann doch nicht checken, ob es Elfer gibt. Ja, aber es war der Vorteil und dann Schuss ist der Vorteil. Warum checken die Elfer? Sei es drum, Eckball, Amiri, Nummer 5. Nummer 1 in Hälfte 2. So, Ball unterwegs, zweiter Pfosten, Paderborn mit einem Kopf dran. Amiri kriegt nochmal eine Möglichkeit, was mit dem Ball anzufangen. Probiert da durchzukommen, macht er gut. Allerdings dann den Ball für Cassi, ein bisschen zu weit nach vorne gespielt. Paderborn kommt, oh, Casa da Costa, Körper reingeschoben, zwischen Ball und Gegner, Einwurf rausgeholt. Da ist auch noch einer, wir wären zu alt da hinten, denn der Costa hat einfach noch Körper. So, bringt eine Flanke. Die kommt nicht durch, aber es gibt einen Einwurf am Ende auf der anderen Seite. Ha! Elversberg gegen Leverkusen. Ich fasse es nicht. Ein Zwischenstand mit Wow-Effekt. So, und wir haben auch einen Zwischenstand bei unseren Zuhörern und Zuhörerinnen heute. Wir sind bei 930. Ich weiß, die App ist am Arsch anscheinend, aber es gibt ja auch diese Radio.de-Seite, da kann man es auch hören. Und vielleicht kriegen wir ja noch in der zweiten Hälfte die 1000 immerhin mal geknackt. Jetzt erstmal Paderborn im Vorwärtsgang, wollte ich sagen. Nö, die müssen nochmal zurückspielen. Unsere Mannschaft wartet im Mittelfeld.

Über rechts kommen sie mal bei uns in die Hälfte hinein, aber da sind wir gleich wieder präsent. Schieben, drücken den Gegner gleich wieder zurück in die eigene Hälfte. Und wenn sie mal durchkommen, steht einer von uns parat. In dem Fall Philipp Mwene. Dann geht es mit Kai Schusano nach vorne. Anthony Cassie rein in die Paderborner Hälfte auf der rechten Seite. Doppelpassspiel mit Amiri hat nicht ganz funktioniert. Einwurf SCP.

Ja, Paderborn jetzt dann doch mit einigen Spielanteilen, aber halt auch mit wenig Raumgewinn. Viele Mittelfeld, da müssen sie hinten rumspielen, weil der Druck zu groß wird. Jetzt sind sie beim Torhüter angekommen. Der fabriziert einen Fehlpass, da könnte was draus entstehen. Mit Geraldo Becker. Flanke abgeblockt, nächste Ecke. Halbes Dutzend Ecken haben wir jetzt schon voll.

So, mit der rot-weißen Wand im Rücken. Oh, zweimal drunter gesprungen, dann abgepfiffen. Offensivfoul. Knapp vorbei ist auch daneben. So, Paderborn mit ein wenig Raum gewinnen, allerdings in der eigenen Hälfte. Höhe Mittellinie stehen sie schon in Erwartung. Die Jungs sind rot-weiß. Jetzt kommt Paderborn mal über links durch, aber auch nicht allzu weit. Lee dazwischen. Etwas unglücklich heute allerdings der Koreaner. Nächster Ball, der nicht ankam von ihm. In der ersten Hälfte schon gesehen. Wäre heute mal ein Wechselkandidat für mich. Vor allem, weil du noch Königsdörfer als Offensiv hast. Du hast Otto Rupi als Offensiv. Das sind schon einige.

So, Paderborner Einwurf. Kommt in den 16er gesegelt. Aber dann kriegen wir die Kontrolle, wollte ich sagen. Paderborn, gutes Gegenpressing. Kommt sogar durch. Achtung, nee, Zentner hat alles unter Kontrolle. Und initiiert direkt für Mwene. Der hat viel Grün vor sich. Bis zur Mittellinie. Ist er schon gekommen, jetzt rein in die Hälfte. Amiri wartet, übernimmt den Ball. Mwene läuft durch. Amiri zieht aber nach innen und bringt den Ball dann flach rein. Wollte er jedenfalls, abgeblockt. Aber Kor nochmal. Und da Costa. Rechte Seite, Kassi. Mit links kommt die Flanke. An den zweiten Pfosten, Mwene kommt nicht ran. Gruber nochmal. Für Amiri. Der muss allerdings sich erstmal ein bisschen Raum verschaffen. Spielt dann mit Lee. Und da Costa. Für die Flanke. Ja, dann lösen sie das gut, die Paderborner. Kopfballrückgabe zum Torhüter. Minuten gespielt, immer noch 0:0. Die zweite Hälfte fängt ähnlich an, wie die erste aufgehört hat. Paderborn hat gefühlt ein bisschen mehr Ballbesitz, spielt das meiste davon aber in der eigenen Hälfte hin und her. Sobald sie bei uns in die Hälfte reinkommen, ist oft Endstation und unsere Angriffe noch nicht so zielstrebig, wie wir es gerne hätten.

Ja, immer noch Paderborn im Passspiel unterwegs, allerdings ohne Raumgewinn. Ja, jetzt kriegen sie mal einen Einwurf, der ein bisschen Tiefe versprechen könnte. Am 16er Schluss. Gilt diesmal für den Angriff des SCP. So, jetzt mal unsere Mannschaft im Aufbau. Gruber immer noch der zentrale Spieler in der Dreierreihe. Tietz, klasse, wie er da durchwurschtelt, aber am vierten bleibt er hängen. Und der Schiedsrichter ist keine Luft mehr. Deswegen bleibt der Ballbesitz bei Paderborn, weil die ihn angeschossen hatten.

Sano. Angriff über rechts. Nee, Lee ist heute nicht in seiner besten Form. Dafür aber Da Costa. Der holt den Ball wieder. Gibt Sonderapplaus von Robin Zentner. So, Amiri. Links, halblinks. Mit Chor. Der traut sich nach vorne. Aber sein Ball für Becker etwas zu scharf. Oder überraschend. Je nachdem. Becker kriegt ihn nicht, aber trotzdem. Daumen hoch mit Szenenapplaus für den Versuch.

Klasse, Geraldo Becker bei der Balleroberung. So, jetzt treibt er nach vorne, linke Seite mit dem Mähne. Bisschen Platz für den Österreicher. Am 16er, im 16er. Mähne zur Grundlinie. Und die Reingabe als Versuch gibt Ecke.

Amiri, erster Pfosten, Paderborn klärt und kann dann den Befreiungsschlag setzen. Also es wird ein Zermürbungsspiel, Stunde rum, weiter 0-0. Paderborn wird ein bisschen reingedrückt gerade. Mwene mit einem Einwurf. Hintenrum mit Chor, Da Costa und Cassi. Rechte Seite also. Lee. Kai Schusano. Wieder Chor und auf der linken Seite mit Amiri. Halb links. Richtung 16-Eck. 1-1. Bleibt zunächst hängen, holt sich die Kugel aber wieder. Hintenrum nochmal mit Chor. Nächste Welle. In den 16er. Da ist Becker, da ist Tietz. Und dann ist da Cassi. Bringt den Ball aufs Tor, aber Noll hat ihn sich.

Zweiter Einwurf. Aber Lee klärt zunächst. Becker kann ihn aber nicht sichern. Und der SC Paderborn spielt wieder hinten rum. Habe ich vorhin SG Elversberg gesagt. Schande über mein Haupt. Zum Glück habe ich aufmerksame Zuhörer und Zuhörerinnen. Das heißt natürlich SV Elversberg. So, jetzt vielleicht mal. Becker freigespielt. Wird aber ein bisschen rausgetragen auf der rechten Seite. Cassis bei ihm. Becker will es aber 1-1 probieren. Bleibt zwar hängen, aber holt eine Ecke raus. Stimmung weiterhin einzigartig. Erstklassig. So, achte Ecke für Amiri. Während sich der erste Wechsel beim SC Paderborn andeutet. Dazu gleich mehr. Jetzt erstmal die Ecke mit Amiri. Mit rechts vom Tor weg. Da kommt keiner dran. Im Hintergrund nochmal Kai Schusano. Probiert jetzt mit Kurzpassspiel. Dann die Flanke von Lee. Cassi holt sich die Kugel nochmal. Und Becker für Amiri. Amiri, 1-1. Zur Grundlinie. Nein, doch nicht. Übersteiger, damit links die Flanke. Kommt nicht durch. Venen nochmal von hinten raus. Jetzt könnte es allerdings gefährlich werden, wenn Cassi nicht da wäre. Macht der Klasse, der Franzose. Gewinnt das Laufduell gegen Vidovic. Spielt den Ball hinten rum, sodass wir nicht in die Bredouille kommen. Dass da einer vom SCP 1-1 auf unser Torwart zuläuft. So, nächster Versuch nach vorne. Vene für Amiri. Nee. Paderborn kommt dazwischen. Will umschalten. Dauert ein bisschen. Und dann das Laufduell auf der rechten Seite. Gegen Mwene. Mwene stellt den Angreifer im 16er. Mwene lässt sich überspielen. Dann trotzdem nochmal der Abwehrverbund, der zusammen funktioniert. Da Costa für Tietz. Schwierig. Tietz kann ihn aber abtropfen lassen. Ja. Müsste eigentlich gelb geben nach dem Foul gegen Amiri. Sehe ich ähnlich. Gibt's aber nicht. Stieler holt ihn sich aber nochmal zu sich. Den Paderborner Foulspieler. Ja. Königsdörfer. Gut, Königsdörfer anscheinend auf dem Weg eingewechselt zu werden. Sie fordern hier einen Freistoß für Becker, kriegt er nicht. Paderborn unter Druck mit dem Befreiungsschlag von Torhüter Noll. Dann das Duell der Maskenmänner. Ja, Gruber gegen Pieringer. Da hatte der Gruber eine innige Umarmung. Wobei Pieringer auch hintenrum gehalten, gezogen hat. Beide ja mit Carbonmaske im Gesicht. Im Spiel. Gibt also den Freistoß für Paderborn. Jetzt mal bei uns in der Hälfte das Geschehen. Starke Balleroberung von Amiri. Jetzt kann schnell gehen, jetzt soll schnell gehen. Mit Tietz. Tietz. Ja, für Lee. Der hat ein bisschen sich zu weit vorgelegt. Und dann wird er gefoult. Nee, Stielers Pfeife bleibt stumm. Aber Paderborn zu hektisch im Ballvortrag. So, Doppelwechsel. Rupi und Königsdörfer stehen bereit. Das ist Zeit. So.

Ja, wollte gerade sagen. Also zunächst mal Wechsel auch bei den Paderbornern. Tickets kommt. So, also Doppelwechsel. Becker raus, Lee raus. Ja. So, also, na klar, Gebühren abgefeiert beim Bundesliga-Debüt bei Otto Ruppi. Außerdem Ransford-Königsdörfer, erstes Bundesligaspiel in Farben Rot-Weiß für Mainz 05. So, Königsdörfer also direkt auf die Becker-Position und Ruppi auf die Position von Jason Lee. Rechte Seite, da ist er, der Finne, 20 Jahre, macht er gut, robust, bleibt gegen zwei Gegenspieler, wird gehalten, das muss Foul geben, gibt's nicht. Oh, Stieler. Also, hat ja schon nach 30 Minuten aufgehört, mein Freund zu sein. Jetzt wird das auch nicht mehr. Zweiundzwanzig Minuten noch.

So, gut. Von Kai Schusano. Tankt sich durch bis zur Grundlinie. Kann die Flanke aber nicht bringen. Muss nochmal gucken, ob er sich da eine Position rausarbeiten kann. Macht er auch. Klasse. Kai Schusano für Rupi im 16er. Bringt den Ball in den zweiten Pfosten. Tietz kommt nicht ran, weil Kurdo gerade noch so vor ihm eine Kopfballabwehr leisten kann. Ball nochmal heiß. Dominik Kohr. Aber da kommt der Torhüter Noll raus. Und eben der gefaulte Spieler noch am Boden gelegen. Zum Tode geweiht. Jetzt spielt er den Ball nach vorne. Und Zentner muss aufpassen. Da wird er ein bisschen angelaufen. Klärt den Ball in Seiten aus. Ja, Freistoß gibt's. Bei der Aktion gegen Zentner. Von Steffen Tickes, den neuen Mannen auf Reihen, auf Seiten des SC Paderborn. So, nächster Wechsel. Silvan Widmer kommt. Oder wird kommen. Der Capitano. Langer Ball für Tietz. Guter Ball. Tietz am 16er. Tietz! Das ist nicht gut genug. Um nicht zu sagen, etwas kläglich. Den hätte er gerne auch wieder, glaube ich. Ah, schade. Gute Möglichkeit, in Führung zu gehen. Liegen gelassen. Ja, und da ärgert er sich. Der Tietzer. Den hätte er gerne wieder gehabt. Ah, währenddessen kommt Paderborn mal nach vorne. Mit Vidovic. Achtung. Aber weitergespielt in die Zentrale, da war keiner. Da ist nur Kai Schusano. Vorteil. Lässt er laufen. Nach dem Fall um Japaner. Noch ein Foul und jetzt gibt's Gelb. Ja, das ist wohl verdient für Mattes Hansen. Abseits des Balles zerrt er Königsdörfer nach unten. Und dann gibt's auch Gelb. Und zeigt danach, ja. Sehe ich auch so. Also der Vorteil war eigentlich am Laufen schon nach der Aktion bei Kai Schusano. Und dann kommt Tietz abseits des Geschehens, Königsdörfer zu Fall. Und dann lass weiterlaufen und gib ihm nachher die gelbe Karte. So, also Widmer wird kommen. Und auch ein Doppelwechsel, der eine Vorbereitung ist beim SC Paderborn. Jetzt aber erstmal der Freistoß von und mit Nadim Amiri. Am 16er Schluss, jetzt kommt der Ball rein. Ach, zweiter Ball bei Gruber. Kann er noch was damit anfangen? Bringt ihn nochmal. Da Costa am Tor vorbei. So, jetzt der Wechsel auf unserer Seite. Ich schätze mal, es geht Anthony Cassi, der noch nicht genug hat für 90 Minuten im Tank. Schön, dass er auf jeden Fall wieder da ist. Wichtig, dass er wieder da ist. Aber der kann noch keine 90. Der kommt nach einer schweren Verletzung und ist noch nicht bei 100%. Deswegen jetzt also der Capitano auf dem Feld, Silvan Widmer. Kriegt auch gleich die Binde. So, Da Costa. Stark gemacht. Tietz, schade, der kommt nicht durch. Aber der arbeitet nach, der Tietzer. Holt sich den Ball vorm Seitenhaus. Holt er noch eine Ecke raus. Näher bringt den Ball in die Mitte. Und dann kriegen sie einen Einwurf. Stark. So, jetzt den Druck hochhalten. 17 Minuten noch. So, Widmer, das kann er. Weit werfen. Einwurf für den Capitano. Ans Fünfer-Eck. Gruber, etwas überrascht. Rupi, ne, Ecke gibt's. So, Nummer 8. Ne, Nummer 9. Neunte Ecke. Von und mit Amiri. Nadim Amiri, wieder mit rechts vom Tor weg.
Da Costa, oh schade, kommt nicht ran, rutscht ihm über die Frisur. Aber Königsdörfer nochmal an der Grundlinie. Auch da wieder der Chip nach innen. Oh, wieder hat da Costa in der Nähe, aber Paderborn kann erneut klären.

So, jetzt der Doppelwechsel beim SCP. Sticker und Bark kommen. Wenn ihr den nicht kennt, macht euch nichts draus. Die kennt nicht jeder. So, jetzt also der Einwurf wieder von Widmer. Wieder ein Schleuderwurf in Erwartung. Wieder ans Fünfereck. Paderborn klärt zunächst. Chor hat ihn direkt auf dem Schlappen. Chor aus der Distanz. Aber Noll hält. Noll kann ihn gerade noch so über die Querlatte lenken. Oh, stark von Dominik Chor. Zehnte Ecke.

diesmal zum Tor hingezogen mit seinem rechten Schlappen, Nadim Amiri. Zweiter Pfosten, der ist lang und länger und am längsten und geht auf der anderen Seite wieder ins Tor aus. Also 10 Ecken bislang, minimale Torgefahr. Viertelstunde noch. Schlussviertelstunde. Und es wird schon wieder hibbelig. Paderborn jetzt mal mit einem Angriff. Taucht mal am 16 auf. Ja, Amiri mit einem Schubser. Das ist dumm. Das ist plump. Einfach plump. Schiri steht genau da hinten dran. Amiri schubst ihn um. Und da gibt es den Freistoß. Der schubst ihn sogar noch genau in den Mitspieler rein. In der Costa reingeschubst. Und der hat sich wehgetan. Oh, das wäre blöd.

Nee, Dominic Kaur war es, in den er reingeschubst wurde. Der Kurda. Und das sieht nicht gut aus. Das sieht nicht gut aus. Ach du grüne Neune. Dominic Kaur ist am Boden. Bleibt am Boden. Kasper Podolski wird schon gerufen. Ach du Schande.

0: Und sein erster FSV 1905 wechselt verletzungsbedingt aus. Wir sagen gute Besserung an unsere Nummer 31, an Dominik! Und begrüßen neuen Spiel mit der Nummer 48, Kasper!
1: Also, das ist doppelt blöd. Freistoß verursacht und einen Mitspieler verletzt, weil der gefaulte Spieler auf den Mitspieler drauf fällt. Und das sieht nach Knöchel aus. Oder, ja, es müsste Knöchel, er kann nicht auftreten auf dem rechten Knöchel, Dominik Kohr. Alles Gute von hier oben. Und natürlich wünschen wir auch ihm viel Erfolg. Kasper Podulski für die letzten 10 Minuten nochmal mit reingekommen jetzt. Zum Wegverteidigen. So, die Möglichkeit für Paderborn mit einem ruhenden Ball für Torgefahr zu sorgen. In die Mauer rein. Gut so. Aber nochmal kommt der Ball in den 16er. Achtung, Kopfballmöglichkeit. Rupi verteidigt mit. Und dann auch da Costa. Und alle zusammen, wieder Rupi, nee, noch bleiben sie in Ballbesitz, aber dann ist Kai Schusano mit dabei, Königsdörfer ebenso. Zunächst mal die größte Gefahr, abgewandt, dann kommt der Ball nochmal rein. Da Costa gegen Tigges. Ball im Tor aus, Abstoß gibt's. Übrigens habe ich gerade von der IT gesteckt bekommen, dass an den Problemen mit der App gearbeitet wird. Stichwort Bildschirmschoner oder sie geht aus, wenn man was anderes anmacht. Die Entwickler arbeiten daran, wurde mir versichert. Das ist doch mal eine gute Nachricht. Und wenn wir jetzt noch 50 Leute mehr drauf kriegen, haben wir auch die 1000 geknackt. Also Endspurt, nicht nur hier auf dem Feld, sondern auch bei FM. Podulski, da ist er zum ersten Mal am Ball. Hinten raus mit Kai Schusano und Gruber.

Ja, Paderborn wird jetzt auch noch mal ein bisschen giftiger. Im Mittelfeld gewinnen sie das eine oder andere Duell. Vidovic setzt sich da mal durch. Achtung, Schussmöglichkeit. Nee, noch mal rausgegeben. Flanke kommt. Und dann ist aber Gruber zur Stelle. Kann per Kopf klären und jetzt vielleicht mal eine Umschaltaktion für Amiri. Ball für Tietz. Abtropfen lassen für Mwene. Gut gespielt. Diagonal wäre Königsdörfer. Gut auch gesehen und angespielt. Königsdörfer nimmt sich Zeit für die Flanke. Die kommt aber nicht durch. Dann können wir nochmal nachsetzen und kriegen einen Einwurf. So, auch da wird der Druck nochmal ein bisschen höher. Und wieder eine Einwurfmöglichkeit für den Weitschleuderwurf von Silvan Widmer. Wieder der Versuch für Gruber. Ja, diesmal kommt's. Am zweiten Pfosten ist aber keiner, den reindrücken kann. Trotzdem nochmal den Ball am Leben gehalten. Amiri im 16er. Wurschelt sich durch, legt nochmal ab. Mwene im 1-1. Kommt auch nicht vorbei. Hat aber den Ball weiterhin. Jetzt sind zwei Paderborner vor ihm. Lupft den Ball drüber. Und dann klären sie den Ball erstmal raus aus der Gefahrenzone. Aber Kai Schusano setzt auch nochmal nach mit dem Vene. Übersteiger, dann kommt die Flanke, wird ein bisschen abgefälscht. Paderborn kann klären, aber nicht weit genug. Potulski nochmal mit der Costa. Seine Flanke. Ah, Königsdörfer kommt nicht ran. Paderborn unter Druck, aber sie bleiben zunächst mal standhaft. So, Kai Schusano. Viel Platz für Widmer auf der rechten Seite. Super Annahme. Widmer rein damit. Tietz! Freistehend am Tor vorbeigeköpft. Die zweite große Möglichkeit für Philipp Tietz. Der wird ja nicht schon sein Pulver in der Vorbereitung verschossen haben. Nein, nein, bin ich mir sicher. Da kommen noch viele weitere Tietz-Tore dazu. Bislang aber noch nicht. So, jetzt langer weiter Abschlag von Paderborn. Und den haben wir gut geholt. Amiri schickt Rupi auf die Reise. Otto Rupi legt quer. Auch da bleiben wir hängen. Ah, schade. Jetzt ist es hin und her. Jetzt geht's auf die eine und auf die andere Seite. Kaum sage ich's, bremst Paderborn nochmal das Tempo aus. Gibt uns Gelegenheit, die Organisation wieder zu finden im Mittelfeld und vor allem hinten in der Fünferreihe. So, mit Vidovic über die linke Seite. Pirschen sie sich ran an den 16er, arbeiten sich ran an unseren 16er. Und Dominik Kohr wird humpelnderweise in die Kabine getragen. Ah! Rupi etwas zu überhastet. Fünf Minuten noch. Und wir brauchen immer noch 40 Leutchen für die 1000. Vor allem brauchen wir aber mal ein Tor für die drei Punkte.

Ein weiter Einwurf bei Paderborn jetzt. Und dann gibt es einen Stürmerfoul. Gegen Pieringer. Egal. Unser Ball, unser Freistoß, unser Angriff, der gerade aufgebaut wird. Kai Schusano, eigene Hälfte, Da Costa, halb rechts. Gruber immer noch als Quarterback in der Dreierreihe. Sano für Tietz. Der lässt nochmal klatschen. Dann geht Potulski mit vor. Amiri bedient ihn. Potulski in Richtung Grundlinie. Immer noch Potulski. Holt eine Ecke raus. So, 11. Ecke. Wenn nicht jetzt, wann dann? Närrische Mainzer 11 Ecken. Amiri steht wieder mal bereit. Ne. Torwart mit der Faust dran, Ball aber noch lauwarm. Und dann klären sie ihn raus aus dem 16er. Zentner muss mitmachen. Nächster Versuch. Kai Schusano mit Amiri über links. Sano hinterläuft ihn. Amiri, nee, bleibt hängen. Einwurf gibt's. Zweieinhalb Minuten noch, regulär. Wird Nachspielzeit geben wegen der Verletzung von Dominik Kohr. So, Amiri für Widmer, zentrale Position. Reingechippt, Kopfballabwehr. Potulski bringt den Ball nochmal zurück, aber Paderborn kommt immer wieder dazwischen. Jetzt der Belagerungszustand des Paderborner 16ers. Wie lange können sie es aushalten? Beziehungsweise bringen sie das über die Zeit. 120 Sekunden noch regulär. Weiter Ballbesitz in Rot-Weiß. Mit Da Costa. Muss nochmal abdrehen an der Mittellinie. Gruber. Rechte Seite für Widmer. Auch nochmal der Rückpass. Jo, 33.305 Zuschauer. Ausverkaufter Heimbereich der MEWA Arena.

Stark, da Costa in der Balleroberung. Und dann nochmal eine Gelegenheit für Tietz und Königsdörfer. Kommt nicht durch, sie kommen nicht durch. Paderborn verteidigt tapfer.

0: 30 Sekunden regulär. Amiri. Fasst sich ein Herz, legt mal einen Sprint ein. Metiz Doppelpass, Amiri. Ah, und dann fehlt immer noch ein letztes Ätzchen, um erfolgreich zu sein. Oh, jetzt mal der Gegenzug. Jedenfalls der Versuch. Mwene! Nein, ist doch kein Foul. Naja. Müssen wir so hinnehmen. Gelb gegen Mwene. Und die Nachspielzeit. Also, 4 Minuten noch. Und die haben jetzt angefangen schon. Paderborn lässt sich ein bisschen Zeit bei dem Freistoß. Auch eine gespiegelte Ecke quasi. Ja, Rupi vor Zentner. Ne, Tietz sogar vor Zentner. Klasse, Tietz. Super Balleroberung, Amiri. Allerdings alleine auf weiter Flur. Müsste noch den Einwurf geben. Aber erstmal den Wechsel beim SCP. So, Pieringer wechselt für Lippmann. Also nochmal Mwene. 2 Minuten 30 noch in der Nachspielzeit. Potulski über Amiri. Nee, Kai Schusano arbeitet nochmal nach. Wieder Amiri für Rupi und Tietz. Da Costa macht auch noch mit. Da Costa, Schuss geblockt. Schade. Aber Widmer holt ihn wieder. Allerdings jetzt nochmal die neue Welle, die von ganz weit hinten gestartet werden muss. Sogar vom Torhüter aus. Zentner mit Gruber. Und Potulski. Mwene zeigt sich, muss nochmal hinten rum gespielt werden. Da Costa, Fehlpass, könnte uns um die Ohren kommen, aber wieder kommen wir mit genügend Leuten hinter den Ball, um den Angriff zu unterbinden. Aber Paderborn bleibt im Ballbesitz. Spielt es nochmal hinten rum. Ah, 3-2. Elversberg. Achtung, Schuss aus der Distanz, der geht allerdings am Tor von Robin Zentner vorbei. Also letzte Minute der Nachspielzeit hat angefangen. Nochmal ein Abstoß und nochmal vielleicht eine letzte Gelegenheit für ein Happy End. Da Costa, Kai Schusano, alles noch eigene Hälfte, Potulski, Amiri, jetzt kommen wir rein in die Paderborner Hälfte, wollen da durch, bisschen eng, kriegen einen Einwurf, aber auf links. 30 Sekunden haben wir noch für einen Einwurf und für einen Angriff. Königsdörfer nochmal, nee. Gegenangriff läuft. Platz für Paderborn auf rechts. Achtung, Kai Schusano muss mit. Macht er gut, wichtig. Aber Paderborn macht es auch nicht schlecht. Flanke kommt nochmal, Grube dazwischen. Auch wichtig. Nachspielzeit ist rum. Das wird ein 0-0 am Ende. Hoffentlich jetzt noch. Weil Paderborn nochmal den 16er belagert. Das war's. 0-0 für Paderborn, ein Punktgewinn. Für unsere Mannschaft eher 2 verlorene. Aber man muss sagen, ein tapferer Aufsteiger hat sich tapfer gewehrt und wir haben es nicht in die Reihe gebracht, den Ball über die Linie zu drücken. Dann ist das so. Dann fangen wir die neue Saison mit einer Punkteteilung an. Und dann ist das auch in Ordnung. Klar, das gute Gefühl hat was anderes erwartet. Aber immerhin habt ihr den 05-FM-Tag noch gerettet. Liebe Gudrun, ein Vorbild. Drei Endgeräte am Laufen gehabt und das hat uns dann doch noch mit euch allen und eurer Hilfe über die Tausender-Marke geschoben. Immerhin ein positiver Aspekt noch bei diesem Spiel. Und ein Punkt ist ein Punkt ist ein Punkt, das wissen wir doch. Ah ja, was willst du machen? Jetzt sind es nur 39, die wir brauchen. Und dann können wir nach höherem streben. Gucken wir mal. Nee, also soweit alles cool. Ich gucke nochmal in die Gruppe rein. Was wird da geschrieben? So, wunderbar. Die App funzelt irgendwann mal wieder. Sehr gut. Und dann wart ihr auch noch dabei. Karl May Troppe, den Spruch kennen wir doch. Werden wir vielleicht noch ein paar Mal hören. Jetzt geht die Mannschaft übrigens nochmal vor die rot-weiße Wand und holt sich einen kleinen Applaus ab. Die Silvi sagt es genau richtig, das war ein Spiel zum Warmlaufen. Die Saison hat uns wieder. Nächste Woche geht den HSV, dann kommt die Eintracht und dann sind wir richtig drin in der Liga. Also, schön, dass ihr dabei wart, schön, dass ihr mitgemacht habt. Danke fürs Mitmachen, danke fürs Mitfiebern. Danke fürs Nageln, fürs Jubeln, alles, was ihr so mitgebracht habt. Danke an meine Mutter und danke an meinen Vater, danke an deinen Onkel. Und dann sehen und hören wir uns hoffentlich wieder nächste Woche auswärts beim HSV. Macht noch was aus dem Wochenende. Heute Abend ist Weinmarkt, da sehen wir uns vielleicht. Und wenn nicht, hören wir uns nächste Woche. So. Und auch diese Saison halten wir es wie immer mit den Worten unseres Ehrenstadionsprechers Klaus Klausi Hafner. Tschö mit euch, ciao mit auf. Und tschüss mit fucking Nüss.
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